0: Arbeit ist schmutzig, mein Lohn ist niedrig.
1: Auch ich zahle Steuern, sage ich. Ich will das immer wieder sagen, wenn ich immer wieder hören muss, such dir eine andere Arbeit.
2: Aber die Schuld liegt nicht bei den Deutschen, liegt nicht bei den Türken.
3: Die Türkei braucht Devisen, Deutschland Arbeitskräfte.
4: Mein Land hat uns nach Deutschland verkauft, wie Stiefkinder, wie unbrauchbare Menschen. Aber dennoch braucht sie Devisen, braucht sie Ruhe. Mein Land hat mich nach Deutschland verkauft.